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1: Jetzt KI.
2: Aktuell meldet Augsburg-Göggingen 11 Grad und klar. Totenweiß 11 Grad. Kirchheim in Schwaben 12 Grad. Zum Start in den Sonntag, den 20. September, liegt meist eine Wolkendecke, im Ostallgäu Nebel. Bis zum Morgen lockert es auf. Am Nachmittag sind es 20 bis 24 Grad. Zum Abend örtlich Schauer und in der folgenden Nacht wechselnd bewölkt. Am Montag freundlich mit sonnigen Abschnitten. Dienstag ähnlich und etwas kühler. Zur Wochenmitte häufiger Sonne und 16 bis 20 Grad. Im Ostallgäu hält sich Nebel anfangs länger, insgesamt weitgehend konstante Temperaturen in Augsburg, Nordschwaben und dem Allgäu.
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1: Jetzt KI.
2: Verkehr und Blitzer ohne Meldung. Gute Fahrt.
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0: Es ist 3 Uhr. 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
1: Jetzt KI.
2: Momentan messen wir in Augsburg-Lechhausen 11 Grad bei leicht bewölktem Himmel, in Petersdorf ebenfalls 11 Grad und in Waltenhofen 12 Grad bei wolkenlosem, trockenem Wetter. Zum Start in diesen Sonntag ist der Himmel teils wolkig, teils aufgeklärt. Am Vormittag zeigt sich immer häufiger die Sonne. Am Nachmittag wird es freundlich und warm bei 22 bis 24 Grad. In der kommenden Nacht ziehen mehr Wolken auf, es bleibt überwiegend trocken. Morgen wechseln Sonne und Wolken bei deutlich frischeren Temperaturen. Am Dienstag bleibt es freundlich mit längeren sonnigen Abschnitten. Zur Wochenmitte zeigt sich erneut die Sonne. Früh gibt es 4 bis 6 Grad, im Ostallgäu etwas kühler und in den tieferen Lagen milder.
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1: Jetzt KI.
2: Im Moment sind keine Behinderungen und keine Blitzer gemeldet.
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1: Jetzt KI.
2: Aktuell meldet Augsburg-Inningen 12 Grad und bedeckt, Neuses 12 Grad, Dielewang 14 Grad. Am frühen Sonntagmorgen wechseln Wolken und klare Abschnitte, der Wind ist schwach. In Augsburg, Nordschwaben und im Allgäu lockert es rasch auf, im Ostallgäu hält sich die Bewölkung länger. Im Tagesverlauf scheint häufig die Sonne, am Nachmittag wird es warm, mit Höchstwerten um 24 Grad. Morgen freundlich mit Sonne, aber deutlich kühler. Am Dienstag setzt sich das freundliche Wetter fort, zur Wochenmitte wird es sonnig und nachts frisch mit Werten um 5 Grad.
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1: Jetzt KI.
2: Aktuell sind uns keine Verkehrsbehinderungen und keine Blitzer bekannt.
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0: Es ist 4 Uhr. 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
1: Jetzt KI.
2: Im Moment in Augsburg bedeckt bei 11 Grad, Hollenbach ebenfalls 11 Grad und Kaufbeuren leicht bewölkt bei 13 Grad. In den frühen Stunden ist es teils neblig, sonst klar bis heiter. Nach der Nebelauflösung scheint häufig die Sonne. Bei 20 bis 25 Grad ist es angenehm warm, zum Abend sind einzelne Schauer möglich und später meist locker bewölkt. Zum Wochenstart gibt es freundliche Abschnitte bei mäßigem Wind und deutlich frischerer Luft. Am Dienstag setzt sich freundliches, teils sonniges Wetter fort, örtlich kann sich Nebel bilden. Zur Wochenmitte wird es mit 14 bis 20 Grad wieder etwas milder. Im Ostallgäu bleibt es am frischesten.
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1: Jetzt KI.
2: A7 Ulm Richtung Füssenreute. Zwischen Nersingen und Dreieck Hittistetten ist die Baustelle beseitigt. Blitzer sind keine gemeldet.
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1: Jetzt KI. Im Moment in Augsburg bedeckt bei 11 Grad, Hollenbach ebenfalls 11 Grad und Kaufbeuren leicht bewölkt bei 13 Grad. In den frühen Stunden ist es teils neblig, sonst klar bis heiter. Nach der Nebelauflösung scheint häufig die Sonne. Bei 20 bis 25 Grad ist es angenehm warm, zum Abend sind einzelne Schauer möglich und später meist locker bewölkt. Zum Wochenstart gibt es freundliche Abschnitte bei mäßigem Wind und deutlich frischerer Luft. Am Dienstag setzt sich freundliches, teils sonniges Wetter fort, örtlich kann sich Nebel bilden. Zur Wochenmitte wird es mit 14 bis 20 Grad wieder etwas milder. Im Ostallgäu bleibt es am frischesten.
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1: Jetzt KI. Keine Verkehrsmeldungen und keine Blitzer gemeldet.
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1: Jetzt KI.
2: Guten Morgen. Aktuell meldet Augsburg-Bergheim bedeckt bei 11 Grad, Langenneuf nach ebenfalls 11 Grad und Mindelheim stark bewölkt bei 14 Grad. Am frühen Morgen gibt es in Augsburg, Nordschwaben und im Allgäu örtlich Nebel und Auflockerungen. Mit den ersten Sonnenstrahlen klart es rasch weiter auf. Heute scheint häufig die Sonne. Es wird ein freundlicher Sonntag.
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1: Jetzt KI.
2: Im Moment sind keine Behinderungen und keine Blitzer gemeldet.
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1: Jetzt KI.
2: Guten Morgen, aktuell meldet Augsburg-Bergheim. Bedeckt bei 11 Grad, Langenneuf nach ebenfalls 11 Grad und Mindelheim stark bewölkt bei 14 Grad. Am frühen Morgen gibt es in Augsburg, Nordschwaben und im Allgäu örtlich Nebel und Auflockerungen. Mit den ersten Sonnenstrahlen klart es rasch weiter auf. Heute scheint häufig die Sonne. Es wird ein freundlicher Sonntag.
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1: Jetzt KI.
2: Im Moment sind keine Behinderungen und keine Blitzer gemeldet.
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0: Es ist 6 Uhr. 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
1: Jetzt KI.
2: Aktuell meldet Augsburg, Lechhausen 11 Grad und trocken, Aichach ebenfalls 11 Grad und Wiggensbach 10 Grad stark bewölkt. Früh liegt über Augsburg, Nordschwaben und dem Allgäu noch eine Wolkendecke. Im Laufe des Vormittags setzt sich zunehmend die Sonne durch.
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1: Jetzt KI.
2: Aktuell sind uns keine Verkehrsbehinderungen und keine Blitzer bekannt. Weiterhin eine gute Fahrt.
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3: Jetzt KI.
4: Aktuell meldet Augsburg, Lechhausen 11 Grad und trocken, Aichach ebenfalls 11 Grad und Wiggensbach 10 Grad stark bewölkt. Früh liegt über Augsburg, Nordschwaben und dem Allgäu noch eine Wolkendecke. Im Laufe des Vormittags setzt sich zunehmend die Sonne durch.
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3: Jetzt KI.
4: Aktuell sind uns keine Verkehrsbehinderungen und keine Blitzer bekannt. Weiterhin eine gute Fahrt.
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0: Es ist 7 Uhr. 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
1: Jetzt KI.
2: Im Moment in Immenstadt stark bewölkt bei 9 Grad, Augsburg bedeckt bei 11 Grad und Adelzhausen 12 Grad. Am Sonntag wechseln Wolken und Sonne, örtlich liegt noch Nebel.
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1: Jetzt KI.
2: Uns liegen keine Verkehrsstörungen und keine Blitzer vor.
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2: Jetzt KI.
3: Im Moment in Immenstadt stark bewölkt bei 9 Grad, Augsburg bedeckt bei 11 Grad und Adelshausen 12 Grad. Am Sonntag wechseln Wolken und Sonne, örtlich liegt noch Nebel.
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2: Jetzt KI.
3: Uns liegen keine Verkehrsstörungen und keine Blitzer vor.
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0: Es ist 8 Uhr. 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
1: Jetzt KI.
2: Im Moment in Augsburg hochzollbedeckt bei 10 Grad, dazu Velden 9 Grad, Unterwangen 12 Grad. Am Sonntagmorgen ist es zwischen Donau und Alpen vielfach klar, im Ostallgäu liegt örtlich noch Nebel und zum Start ist es dort deutlich frischer als in den Städten. Nachmittags ist es freundlich und warm mit 22 bis 25 Grad, gegen Abend ziehen in Nordschwaben einzelne Schauer durch, sonst ist es meist freundlich. Morgen scheint zunächst häufig die Sonne bei etwas kühleren Temperaturen, am Dienstag zeigt es sich überwiegend freundlich und zur Wochenmitte folgen sonnige Abschnitte mit 4 bis 10 Grad am Morgen.
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1: Jetzt KI.
2: Keine Verkehrsmeldungen. Ein Blitzer auf der A8 bei Gersthofen. Fantasy wünscht euch eine gute Fahrt.
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2: Jetzt KI.
3: Im Moment in Augsburg hochzollbedeckt bei 10 Grad, dazu Velden 9 Grad, Unterwangen 12 Grad. Am Sonntagmorgen ist es zwischen Donau und Alpen vielfach klar, im Ostallgäu liegt örtlich noch Nebel und zum Start ist es dort deutlich frischer als in den Städten. Nachmittags ist es freundlich und warm mit 22 bis 25 Grad, gegen Abend ziehen in Nordschwaben einzelne Schauer durch, sonst ist es meist freundlich. Morgen scheint zunächst häufig die Sonne bei etwas kühleren Temperaturen, am Dienstag zeigt es sich überwiegend freundlich und zur Wochenmitte folgen sonnige Abschnitte mit 4 bis 10 Grad am Morgen.
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2: Jetzt KI.
3: Keine Verkehrsmeldungen. Ein Blitzer auf der A8 bei Gersthofen. Fantasy wünscht euch eine gute Fahrt.
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0: Es ist 9 Uhr. 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
1: Jetzt KI.
2: Momentan messen wir in Augsburg Bärenkeller 13 Grad und bedeckt, in Kloster Lechfeld 13 Grad und Erkheim 13 Grad und stark bewölkt. Der Vormittag beginnt bei uns bedeckt in Nordschwaben und klar im Allgäu. Im Tagesverlauf zeigt sich vielfach die Sonne bei 10 bis 25 Grad. Zum Abend sind örtlich Schauer möglich und in der Nacht ist es wechselnd bewölkt. Morgen ist es freundlicher mit Sonne, aber deutlich kühler. Am Dienstag wird es überwiegend sonnig. Zur Wochenmitte zeigt sich die Sonne erneut, dann liegen die Temperaturen zwischen 4 und 20 Grad.
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1: Jetzt KI.
2: Es ist nur ein Blitzer gemeldet. Auf der A8 bei Gersthofen. Gute Fahrt.
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1: Jetzt KI.
2: Momentan messen wir in Augsburg Bärenkeller 13 Grad und bedeckt, in Kloster Lechfeld 13 Grad und Erkheim 13 Grad und stark bewölkt. Der Vormittag beginnt bei uns bedeckt in Nordschwaben und klar im Allgäu. Im Tagesverlauf zeigt sich vielfach die Sonne bei 10 bis 25 Grad. Zum Abend sind örtlich Schauer möglich und in der Nacht ist es wechselnd bewölkt. Morgen ist es freundlicher mit Sonne, aber deutlich kühler. Am Dienstag wird es überwiegend sonnig. Zur Wochenmitte zeigt sich die Sonne erneut, dann liegen die Temperaturen zwischen 4 und 20 Grad.
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1: Jetzt KI.
2: Es ist nur ein Blitzer gemeldet. Auf der A8 bei Gersthofen. Gute Fahrt.
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0: Es ist 10 Uhr. 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
1: Jetzt KI. Momentan messen wir in Augsburg 14 Grad bei bedecktem Himmel, in Affing 16 Grad und in Oberstdorf 14 Grad bei wolkenlosem Himmel. Am Sonntagvormittag ziehen bei leichtem Wind noch einige Wolken durch. Anschließend zeigt sich in Augsburg, Nordschwaben und dem Allgäu zunehmend die Sonne bei warmen 22 bis 25 Grad am Nachmittag. Gegen Abend sind örtlich Schauer möglich, in der Nacht ist es wechselnd bewölkt. Morgen wird der Himmel freundlicher und es wird spürbar kühler. Der Dienstag startet in den Niederungen mit 3 bis 8 Grad und örtlichem Nebel, später mit sonnigen Abschnitten, zur Wochenmitte überwiegend freundlich.
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1: Jetzt KI. Die neuesten Blitzer. Auf der A8 bei Gersthofen steht ein Blitzer, auf der B17 bei Königsbrunn gibt es eine Abstandsmessung. Fantasy wünscht euch eine gute Fahrt.
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2: Jetzt KI.
3: Momentan messen wir in Augsburg 14 Grad bei bedecktem Himmel, in Affing 16 Grad und in Oberstdorf 14 Grad bei wolkenlosem Himmel. Am Sonntagvormittag ziehen bei leichtem Wind noch einige Wolken durch. Anschließend zeigt sich in Augsburg, Nordschwaben und dem Allgäu zunehmend die Sonne bei warmen 22 bis 25 Grad am Nachmittag. Gegen Abend sind örtlich Schauer möglich, in der Nacht ist es wechselnd bewölkt. Morgen wird der Himmel freundlicher und es wird spürbar kühler. Der Dienstag startet in den Niederungen mit 3 bis 8 Grad und örtlichem Nebel, später mit sonnigen Abschnitten, zur Wochenmitte überwiegend freundlich.
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2: Jetzt KI.
3: Bei uns immer die wichtigsten Verkehrsmeldungen zuerst. Vorsicht auf der B28 Biberach Richtung Hittestetten zwischen Neu-Ulm und Senden. Ein Holzteil liegt auf dem linken Fahrstreifen. Die neuesten Blitzer. Am Oberbürgermeister Müllerring in Stadtbergen steht ein Blitzer. Auf der A8 bei Gersthofen sowie auf der B17 bei Königsbrunn eine Abstandsmessung. Kommt gut an.
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1: Jetzt KI.
2: Im Moment in Augsburg Oberhausen bedeckt bei 18 Grad, Großaltingen 17 Grad, dazu Sonthofen leicht bewölkt bei 15 Grad. Am Sonntag, dem 20. September, ist der Vormittag freundlich mit Sonne und Wolken, später warm bei 21 bis 25 Grad. Zum Abend sind örtlich Schauer möglich, bevor die Nacht meist aufklart. Am Montag zeigt sich überwiegend die Sonne, am Dienstag ist es morgens frisch bei 3 bis 8 Grad und später verbreitet sonnig. Zur Wochenmitte ist es in Augsburg, Nordschwaben und dem Allgäu freundlich und weitgehend trocken.
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1: Jetzt KI.
2: Bei uns immer die wichtigsten Verkehrsmeldungen. Zuerst Vorsicht auf der A7 Füssen-Reute Richtung Ulm. Zwischen Kreuz Memmingen und Rastplatz Aumühle Ost 2 Kilometer Stau mit bis zu 9 Minuten Zeitverlust. Zwischen Kreuz Memmingen und Bergheim Gefahr durch Personen auf der Fahrbahn und nach einem Unfall ist der linke Fahrstreifen blockiert. Die neuesten Blitzer am Oberbürgermeister Müllering in Stadtbergen sowie auf der B17 bei Königsbrunn eine Abstandsmessung. Fantasy wünscht euch eine gute Fahrt.
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2: Jetzt KI.
3: Im Moment in Augsburg Fährsee bedeckt bei 18 Grad. Diedorf ebenfalls 18 Grad und Havangen stark bewölkt bei 19 Grad. Heute wechseln sich am Vormittag Sonne und Wolken ab, dazu weht nur leichter Wind. Am Nachmittag zeigt es sich freundlich, örtlich sind am Abend Schauer möglich bei 20 bis 25 Grad. Die Nacht ist überwiegend bewölkt, morgen zeigt es sich freundlich mit sonnigen Abschnitten, aber etwas kühler.
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2: Jetzt KI.
3: Bei uns immer die wichtigsten Verkehrsmeldungen zuerst. Auf der A7 Ulm Richtung Füssenreute ist auf Höhe Illertissen eine Unfallstelle nicht gesichert. Der linke Fahrstreifen ist gesperrt. Vorsicht auf der A7 Füssenreute Richtung Ulm. Zwischen Kreuz Memmingen und Bergheim sind Personen auf der Fahrbahn. Nach einem Unfall ist der linke Fahrstreifen blockiert. Zwischen Memmingen Süd und Rastplatz Aumühle Ost staut es sich auf 7 Kilometern mit bis zu 23 Minuten Zeitverlust. Die neuesten Blitzer. Blitzer am Oberbürgermeister Müllerring in Stadtbergen und auf der B28 bei Neu-Ulm sowie eine Abstandsmessung auf der B17 bei Königsbrunn. Kommt gut ans Ziel.
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0: 12 Uhr. 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
1: Jetzt KI.
2: Derzeit in Augsburg, Bergheim trocken bei 21 Grad. In Kübach ebenfalls 21 Grad. Und in Westerheim 20 Grad und stark bewölkt. Zum Mittag zeigt sich der Himmel wechselnd bewölkt mit sonnigen Abschnitten und leichtem Wind. Die Temperaturen liegen heute zwischen 10 und 25 Grad.
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1: Jetzt KI.
2: Bei uns immer die wichtigsten Verkehrsmeldungen zuerst. A7 Füssen-Reute Richtung Ulm. Zwischen Memmingen Süd und Rastplatz Aumühle Ost 6 Kilometer Stau, Zeitverlust bis zu 22 Minuten. Ulm Richtung Füssen-Reute zwischen Rastplatz Reutelberger Forst und Rastplatz Tannengarten 3 Kilometer Stau. Auf Höhe Illertissen Gefahr durch eine ungesicherte Unfallstelle, linker Fahrstreifen gesperrt. B17 Landsberg Richtung Reute zwischen Lauterbach und Steingaden 1 Kilometer Stau, Zeitverlust bis zu 10 Minuten. Die neuesten Blitzer auf der B25 bei Möttingen und am Oberbürgermeister Müllering in Stadtbergen. Auf der B28 bei Neu-Ulm ein Blitzer sowie eine Abstandsmessung auf der B28 bei Neu-Ulm und auf der B17 bei Königsbrunn. Fantasy wünscht euch eine gute Fahrt.
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2: Jetzt KI.
3: Derzeit in Augsburg, Bergheim trocken bei 21 Grad. In Kübach ebenfalls 21 Grad. Und in Westerheim 20 Grad und stark bewölkt. Zum Mittag zeigt sich der Himmel wechselnd bewölkt mit sonnigen Abschnitten und leichtem Wind. Die Temperaturen liegen heute zwischen 10 und 25 Grad.
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2: Jetzt KI.
3: Bei uns immer die wichtigsten Verkehrsmeldungen. Zuerst auf der A7 Füssenreute Richtung Ulm staut es sich zwischen Memmingen Süd und Rastplatz Aumühle Ost auf 6 Kilometer mit bis zu 22 Minuten Zeitverlust. Sowie zwischen Memmingen Süd und Rastplatz Brühl Ost auf 7 Kilometer mit bis zu 16 Minuten Zeitverlust. In der Gegenrichtung nach Füssenreute staut es sich zwischen Rastplatz Reudelberger Forst und Rastplatz Tannengarten auf 3 Kilometer. Die neuesten Blitzer auf der B25 bei Möttingen, auf der B28 bei Neu-Ulm, am Oberbürgermeister Müllerring in Stadtbergen, auf der B17 bei Königsbrunn, auf der OAL15 bei Germeringen sowie auf der OAL1 bei Sieg. Auf der B28 bei Neu-Ulm gibt es eine Abstandsmessung. Fantasy wünscht euch eine gute Fahrt.
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0: Es ist 13 Uhr. 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
1: Jetzt KI.
2: Aktuell meldet Augsburg 4 in Haberau. Bedeckt bei 22 Grad. Bobingen 21 Grad. Und Kempten am Rathaus stark bewölkt bei 21 Grad. Heute wechseln sich zwischen Donau und Alpen Sonne und Wolken ab. Später ziehen örtlich Schauer durch, bevor die Wolken in der Nacht wieder auflockern. Morgen zeigt sich die Sonne zeitweise bei wechselnder Bewölkung. Insgesamt ist es freundlich. Am Dienstag ist es nach klarer Nacht sonnig. In alpennahen Lagen liegen die Temperaturen bei etwa 4 Grad. Zur Wochenmitte setzt sich das freundliche Wetter fort. Die Höchstwerte liegen zwischen 14 und 19 Grad. In den alpennahen Tälern sind die Nächte besonders frisch.
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1: Jetzt KI.
2: Bei uns immer die wichtigsten Verkehrsmeldungen. Zuerst auf der A7 Fürstenreute Richtung Ulm staut es sich zwischen Memmingen Süd und Rastplatz Brühl Ost auf 7 Kilometer, Zeitverlust bis zu 18 Minuten und zwischen Rastplatz Tannengarten und Rastplatz Illerberg auf 6 Kilometer. Auf der A7 Ulm Richtung Fürstenreute staut es sich zwischen Vöhringen und Rastplatz Badhauser Wald auf 7 Kilometer. Auf der B12 Kempten Richtung Buchlohe staut es sich zwischen Kaufbeuren Neugablons und Germeringen auf 2 Kilometer, Zeitverlust bis zu 17 Minuten. Die neuesten Blitzer stehen auf der B25 bei Möttingen, auf der B28 bei Neu-Ulm, am Oberbürgermeister Müllerring in Stadtbergen sowie auf der B17 bei Königsbrunn. Auf der B28 bei Neu-Ulm gibt es eine Abstandsmessung. Kommt gut ans Ziel.
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7: Aktuell meldet Augsburg Vierenhaberau. Bedeckt bei 22 Grad, Bobingen 21 Grad und Kempten am Rathaus stark bewölkt bei 21 Grad. Heute wechseln sich zwischen Donau und Alpen Sonne und Wolken ab. Später ziehen örtlich Schauer durch, bevor die Wolken in der Nacht wieder auflockern. Morgen zeigt sich die Sonne zeitweise bei wechselnder Bewölkung. Insgesamt ist es freundlich. Am Dienstag ist es nach klarer Nacht sonnig. In alpennahen Lagen liegen die Temperaturen bei etwa 4 Grad. Zur Wochenmitte setzt sich das freundliche Wetter fort. Die Höchstwerte liegen zwischen 14 und 19 Grad. In den alpennahen Tälern sind die Nächte besonders frisch.
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7: Bei uns immer die wichtigsten Verkehrsmeldungen zuerst. A7 Füssen-Reute Richtung Ulm zwischen Memmingen Süd und Rastplatz Brühl Ost. 7 Kilometer Stau bis zu 18 Minuten Zeitverlust zwischen Rastplatz Buxach und Rastplatz Brühl Ost. 6 Kilometer Stau bis zu 21 Minuten Zeitverlust sowie zwischen Kreuz Memmingen und Rastplatz Brühl Ost. 5 Kilometer Stau bis zu 11 Minuten Zeitverlust. Auf der B12 Kempten Richtung Buchlohe zwischen Kaufbeuren Neugablons und Germaringen 1 Kilometer Stau. Die neuesten Blitzer auf der B25 bei Möttingen und der B17 bei Königsbrunn, auf der Apfeltranger Straße in Kaufbeuren sowie auf der OAL1 bei Sieg. Eine Abstandsmessung auf der B28 bei Neu-Ulm. Fantasy wünscht euch eine gute Fahrt.
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0: 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Es ist 14 Uhr. 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
1: Jetzt KI.
2: Die aktuellen Wetterwerte. Augsburg, Oberhausen bedeckt bei 23 Grad. Dasing ebenfalls 23 Grad. Und Bad Wörishofen trüb und trocken bei 20 Grad. Über Augsburg, Nordschwaben und dem Allgäu ist es wechselnd bewölkt bei rund 23 Grad. Später ziehen örtlich Schauer durch und zum Abend lockern die Wolken auf. Die Nacht ist meist trocken und wolkig. Morgen zeigt sich freundliches Wetter mit Sonne und etwas kühler. Am Dienstag setzt sich das sonnige Wetter fort. Im Ostallgäu ist es früh zwischen 1 und 7 Grad frisch. Augsburg Stadt ist milder, zur Wochenmitte ebenfalls überwiegend sonnig.
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1: Jetzt KI.
2: Die neuesten Blitzer auf der A8 bei Gersthofen und der Elatisser Straße in Unterroth. Kommt gut an.
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3: Die aktuellen Wetterwerte. Augsburg, Oberhausen bedeckt bei 23 Grad. Dasing ebenfalls 23 Grad. Und Bad Wörishofen trüb und trocken bei 20 Grad. Über Augsburg, Nordschwaben und dem Allgäu ist es wechselnd bewölkt bei rund 23 Grad. Später ziehen örtlich Schauer durch und zum Abend lockern die Wolken auf. Die Nacht ist meist trocken und wolkig. Morgen zeigt sich freundliches Wetter mit Sonne und etwas kühler. Am Dienstag setzt sich das sonnige Wetter fort. Im Ostallgäu ist es früh zwischen 1 und 7 Grad frisch. Augsburg-Stadt ist milder, zur Wochenmitte ebenfalls überwiegend sonnig.
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2: Jetzt KI.
3: Die neuesten Blitzer auf der A8 bei Gersthofen und der Illertisser Straße in Unterroth. Kommt gut an.
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0: Es ist 15 Uhr. 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
1: Jetzt KI.
2: Derzeit in Augsburg Pfersee bedeckt bei 24 Grad, Meitingen ebenfalls 24 Grad und Kirchheim in Schwaben stark bewölkt bei 24 Grad. Vom Allgäu bis nach Nordschwaben ist es dicht bewölkt. Bei leichtem Wind liegen die Werte zwischen 22 und 24 Grad. Später ziehen örtlich Schauer durch und die Nacht ist frischer. Der Montag beginnt wechselhaft mit späteren freundlichen Abschnitten. In der Nacht zum Dienstag sinken die Temperaturen auf 2 bis 7 Grad. Tagsüber ist es überwiegend sonnig. Zur Wochenmitte setzt sich das freundliche Wetter fort. In höheren Lagen sind die Nächte kühler als im Flachland.
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2: Bei uns nochmal die wichtigsten Verkehrsmeldungen. Zuerst auf der A7 Ulm Richtung Füssenreute staut es sich zwischen Rastplatz Witzighausen und Illertissen 9 Kilometer, zwischen Rastplatz Reudelberger Forst und Rastplatz Tannengarten 3 Kilometer und zwischen Rastplatz Buchwald West und Föhringen 4 Kilometer mit bis zu 11 Minuten Zeitverlust. Der neueste Blitzer auf der Plaveneckstraße in Waldenhofen. Kommt gut an.
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8: Derzeit in Augsburg Pfersee bedeckt bei 24 Grad, Meitingen ebenfalls 24 Grad und Kirchheim in Schwaben stark bewölkt bei 24 Grad. Vom Allgäu bis nach Nordschwaben ist es dicht bewölkt, bei leichtem Wind liegen die Werte zwischen 22 und 24 Grad, später ziehen örtlich Schauer durch und die Nacht ist frischer. Der Montag beginnt wechselhaft mit späteren freundlichen Abschnitten, in der Nacht zum Dienstag sinken die Temperaturen auf 2 bis 7 Grad, tagsüber ist es überwiegend sonnig. Zur Wochenmitte setzt sich das freundliche Wetter fort, in höheren Lagen sind die Nächte kühler als im Flachland.
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8: Bei uns immer die wichtigsten Verkehrsmeldungen. Zuerst auf der A7 Ulm Richtung Füssen-Reute staut es sich zwischen Rastplatz Witzighausen und Illertissen 9 Kilometer, zwischen Rastplatz Reudelberger Forst und Rastplatz Tannengarten 3 Kilometer und zwischen Rastplatz Buchwald West und Föhringen 4 Kilometer mit bis zu 11 Minuten Zeitverlust. Der neueste Blitzer auf der Plaveneckstraße in Waldenhofen. Kommt gut an.
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0: Es ist 16 Uhr. 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
1: Jetzt KI.
2: Im Moment in Augsburg, Jakobervorstadt bedeckt bei 24 Grad, Langeringen 23 Grad und Marktoberdorf 20 Grad. Am Sonntagnachmittag ist es in Augsburg, Nordschwaben und im Allgäu bedeckt bei 22 bis 25 Grad und leichtem Wind. Bis in die Nacht hält sich die Wolkendecke, später ist es spürbar frischer. Morgen ist es zunächst bewölkt, am Nachmittag zunehmend freundlich. Dienstag wird es in Nordschwaben örtlich neblig und frisch bei 3 bis 7 Grad, danach sonniger. Zur Wochenmitte bleibt es mild und sonnig.
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2: Bei uns immer die wichtigsten Verkehrsmeldungen zuerst. A7 Ulm Richtung Fürstenreute zwischen Rastplatz Witzighausen und Illertissen 9 Kilometer Stau bis zu 11 Minuten Zeitverlust. Auf der A8 Stuttgart Richtung München zwischen Friedberg und Dasing Unfall, der rechte Fahrstreifen ist blockiert. B17 Reute Richtung Landsberg in Steingaden zwischen Füssener Straße und Schongauer Straße sowie zwischen Schlögelmühlstraße und Hammerschmiedstraße 1 Kilometer Stau bis zu 9 Minuten Zeitverlust. Die neuesten Blitzer auf der B19 bei Burgberg, auf der B12 bei Weidnau sowie auf der Münchner Straße in Schwangau. Gute Fahrt.
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11: Die aktuellen Wetterwerte: Pfaffenhausen stark bewölkt bei 25 Grad, Augsburg bedeckt bei 24 Grad und Gersthofen ebenfalls 24 Grad. Unter dichter Wolkendecke zeigt sich der Sonntagnachmittag zunächst bedeckt. In Augsburg, Nordschwaben und dem Allgäu lockert es zum Abend hin stellenweise auf. In der Nacht ist der Himmel meist wolkig, der Wind weht nur leicht. Morgen wechseln Wolken und freundliche Abschnitte, später zeigt sich häufiger die Sonne. Am Dienstag bringt eine kühlere Nacht frische Luft, tagsüber zeigt es sich wieder freundlich bei 14 bis 18 Grad. Zur Wochenmitte wird es überwiegend sonnig mit 14 bis 19 Grad am Nachmittag. In höheren Lagen sind die Nächte frischer als im städtischen Bereich.
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11: Bei uns immer die wichtigsten Verkehrsmeldungen zuerst. Vorsicht auf der A7 Ulm Richtung Füssen-Reute zwischen Woringen und Bad Grönenbach. Ein totes Tier liegt auf dem linken Fahrstreifen. Auf der A8 Stuttgart Richtung München zwischen Friedberg und Dasing ist die Unfallstelle geräumt. B17 Reute Richtung Landsberg, Steingaden, Füssener Straße bis Schongauer Straße zwischen Schlögelmühlstraße und Hammerschmiedstraße. 1 Kilometer Stau bis zu 9 Minuten Zeitverlust. B310 Hindelang Oberjoch Richtung Nesselwang zwischen Abzweig nach Nesselwang und A7 Eu-Mittelberg. 1 Kilometer Stau bis zu 10 Minuten Zeitverlust. Die neuesten Blitzer auf der NU8 bei Elchingen und auf der B12 bei Weidnau. Auf der Münchener Straße in Schwangau sowie auf der B19 bei Burgberg. Gute Fahrt.
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0: 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Es ist 17 Uhr. 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
1: Jetzt KI.
2: Aktuell meldet Augsburg Hochzoll bedeckt bei 23 Grad, Stadt Bergen 23 Grad und Türkheim 23 Grad. Am Nachmittag zeigt sich über Augsburg, Nordschwaben und dem Allgäu eine dichte Wolkendecke. Bis zum Abend ist es bedeckt bei leichtem Wind und rund 20 Grad. In der Nacht hält sich zunächst das Grau, später sind erste Auflockerungen möglich. Morgen wechseln sich Wolken und freundliche Abschnitte ab, im Tagesverlauf ist es überwiegend trocken. Am Dienstag ist es sonniger, zur Wochenmitte setzt sich das freundliche Wetter fort. Der Tag beginnt dann allerdings mit rund 4 Grad.
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2: B17 Reute Richtung Landsberg. In Steingaden auf der Füssener Straße zwischen Ortseingang und Krankenhausstraße 1 Kilometer Stau. Bis zu 9 Minuten Zeitverlust. Sowie zwischen Bieberschwöll und Steingaden 1 Kilometer Stau bis zu 12 Minuten Zeitverlust. B310 Hindelang-Oberjoch Richtung Nesselwang zwischen Abzweig nach Nesselwang und A7 Eu-Mittelberg 2 Kilometer Stau. Auf der B19 bei Burgberg ist ein Blitzer gemeldet.
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10: Jetzt KI. Aktuell meldet Augsburg Hochzoll bedeckt bei 23 Grad, Stadt Bergen 23 Grad und Türkheim 23 Grad. Am Nachmittag zeigt sich über Augsburg, Nordschwaben und dem Allgäu eine dichte Wolkendecke. Bis zum Abend ist es bedeckt bei leichtem Wind und rund 20 Grad. In der Nacht hält sich zunächst das Grau, später sind erste Auflockerungen möglich. Morgen wechseln sich Wolken und freundliche Abschnitte ab. Im Tagesverlauf ist es überwiegend trocken. Am Dienstag ist es sonniger, zur Wochenmitte setzt sich das freundliche Wetter fort. Der Tag beginnt dann allerdings mit rund 4 Grad.
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10: Jetzt KI. Bei uns immer die wichtigsten Verkehrsmeldungen. Zuerst A7 Füssen-Reute Richtung Ulm. Zwischen Kreuz-Memmingen und Bergheim steht ein defekter PKW. B310 Hindelang-Oberjoch Richtung Nesselwang. Zwischen Abzweig nach Nesselwang und A7 Eumittelberg. 2 Kilometer Stau mit bis zu 11 Minuten Zeitverlust. Wir haben nur einen Blitzer vorliegen auf der B19 bei Burgberg. Gute Fahrt.
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0: Es ist 18 Uhr. 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
1: Jetzt KI.
2: Im Moment in Augsburg Lechhausen bedeckt bei 23 Grad, dazu Gessertshausen 23 Grad und Lauben 23 Grad. Zum frühen Abend ist es zwischen Donau und den Alpen bewölkt bei etwa 22 Grad, später lockert es zögerlich auf und der leichte Wind lässt nach. Morgen wechseln sich Wolken und freundliche Abschnitte ab, am Dienstag scheint nach einer klareren Nacht häufig die Sonne. Zur Wochenmitte ist es freundlich und weitgehend trocken, am Morgen liegen die Temperaturen bei rund 3 Grad und in den Alpentälern ist es nachts etwas kühler als in den Städten und im nördlichen Flachland.
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1: Jetzt KI.
2: Bei uns immer die wichtigsten Verkehrsmeldungen zuerst. Auf der B17 Füssener Straße Landsberg Richtung Reute staut es sich zwischen Horn und Füssen auf 1 Kilometer. Der Zeitverlust beträgt bis zu 9 Minuten. Die neuesten Blitzer auf der B12 bei Wildpolsried und auf der B19 bei Burgberg. Kommt gut ans Ziel.
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8: Im Moment in Augsburg Lechhausen bedeckt bei 23 Grad, dazu Gessertshausen 23 Grad und Lauben 23 Grad. Zum frühen Abend ist es zwischen Donau und den Alpen bewölkt bei etwa 22 Grad, später lockert es zögerlich auf und der leichte Wind lässt nach. Morgen wechseln sich Wolken und freundliche Abschnitte ab, am Dienstag scheint nach einer klareren Nacht häufig die Sonne. Zur Wochenmitte ist es freundlich und weitgehend trocken, am Morgen liegen die Temperaturen bei rund 3 Grad und in den Alpentälern ist es nachts etwas kühler als in den Städten und im nördlichen Flachland.
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7: Jetzt KI.
8: Bei uns immer die wichtigsten Verkehrsmeldungen zuerst. Auf der B17 Füssener Straße Landsberg Richtung Reute staut es sich zwischen Horn und Füssen auf 1 Kilometer. Der Zeitverlust beträgt bis zu 9 Minuten. Die neuesten Blitzer auf der B12 bei Wildpolsried und auf der B19 bei Burgberg. Kommt gut ans Ziel.
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0: Es ist 19 Uhr. 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
1: Jetzt KI.
2: Die aktuellen Wetterwerte. Augsburg, Fürn-Aberau 23 Grad und bedeckt. Inchenhofen ebenfalls 23 Grad. Füssen 19 Grad. Am Abend ist der Himmel bedeckt, der Wind weht leicht. Bis Mitternacht bleibt es meist bewölkt bei rund 20 Grad. In der Nacht lockert es zeitweise auf und es wird frischer. Morgen zeigt sich die Sonne häufiger bei leichtem bis mäßigem Wind. Am Dienstag liegen die Frühwerte bei 3 bis 9 Grad und der Tag wird freundlich. Zur Wochenmitte bleibt es sonnig, die Nächte werden frischer.
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2: Bei uns immer die wichtigsten Verkehrsmeldungen zuerst. Vorsicht auf der A7 Ulm Richtung Füssen-Reute zwischen Rastplatz Witzighausen und Ausfahrt Vöhringen. Gefahr durch einen defekten PKW. Auf der A96 München Richtung Lindau zwischen Buchloe West und Bad Wörishofen blockiert ein defektes Fahrzeug den Standstreifen. Blitzer auf der Startstraße 2015 in Bad Wörishofen kommt gut an.
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5: Die aktuellen Wetterwerte. Augsburg, Fürnabarau 23 Grad und bedeckt. Inchenhofen ebenfalls 23 Grad. Füssen 19 Grad. Am Abend ist der Himmel bedeckt, der Wind weht leicht. Bis Mitternacht bleibt es meist bewölkt bei rund 20 Grad. In der Nacht lockert es zeitweise auf und es wird frischer. Morgen zeigt sich die Sonne häufiger bei leichtem bis mäßigem Wind. Am Dienstag liegen die Frühwerte bei 3 bis 9 Grad und der Tag wird freundlich. Zur Wochenmitte bleibt es sonnig, die Nächte werden frischer.
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5: Bei uns immer die wichtigsten Verkehrsmeldungen zuerst. Vorsicht auf der A7 Ulm Richtung Füssen-Reute zwischen Rastplatz Witzighausen und Ausfahrt Vöhringen. Gefahr durch einen defekten PKW. Auf der A96 München Richtung Lindau zwischen Buchlohe West und Bad Wörishofen blockiert ein defektes Fahrzeug den Standstreifen. Blitzer auf der Startstraße 2015 in Bad Wörishofen kommt gut an.
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0: Es ist 20 Uhr. 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
1: Jetzt KI.
2: Derzeit in Augsburg, Bärenkeller bedeckt bei 22 Grad. Hollenbach ebenfalls 22 Grad und Memmingen 21 Grad. Am Sonntagabend ist der Himmel bedeckt, örtlich ziehen Schauer durch, in der Nacht ist es vielfach bewölkt und der Wind lässt nach. Morgen wechseln sich Wolken und freundliche Abschnitte ab, im Tagesverlauf setzt sich öfter die Sonne durch. Am Dienstag wird es deutlich kühler mit etwa 3 bis 8 Grad, später ist es wieder freundlich. Zur Wochenmitte zeigt es sich sonnig und mild bei Höchstwerten um 18 Grad, im Oberallgäu ist die Nacht spürbar kühler. Insgesamt bleibt der Trend in Augsburg, Nordschwaben und im Allgäu weitgehend konstant.
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2: Bei uns immer die wichtigsten Verkehrsmeldungen. Zuerst die Vorsicht auf der A7 Füssen-Reute Richtung Ulm. Zwischen Altenstadt an der Iller und Illertissen blockiert ein liegen gebliebenes Fahrzeug den Standstreifen. Auf Höhe Bad Grönbach sind in beiden Richtungen Rehe auf der Fahrbahn. Vorsicht auf der A8 Stuttgart Richtung München zwischen Ulm-Ost und Oberelchingen. In beiden Richtungen sind Tiere auf der Fahrbahn. Die neuesten Blitzer auf der Berliner Allee in Augsburg und der Hauptstraße in Gessertshausen. Kommt gut an.
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5: Derzeit in Augsburg, Bärenkeller bedeckt bei 22 Grad. Hollenbach ebenfalls 22 Grad und Memmingen 21 Grad. Am Sonntagabend ist der Himmel bedeckt, örtlich ziehen Schauer durch, in der Nacht ist es vielfach bewölkt und der Wind lässt nach. Morgen wechseln sich Wolken und freundliche Abschnitte ab, im Tagesverlauf setzt sich öfter die Sonne durch. Am Dienstag wird es deutlich kühler mit etwa 3 bis 8 Grad, später ist es wieder freundlich. Zur Wochenmitte zeigt es sich sonnig und mild bei Höchstwerten um 18 Grad, im Oberallgäu ist die Nacht spürbar kühler. Insgesamt bleibt der Trend in Augsburg, Nordschwaben und im Allgäu weitgehend konstant.
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5: Bei uns immer die wichtigsten Verkehrsmeldungen. Zuerst die Vorsicht auf der A7 Füssen-Reute Richtung Ulm. Zwischen Altenstadt an der Iller und Illertissen blockiert ein liegen gebliebenes Fahrzeug den Standstreifen. Auf Höhe Bad Grönbach sind in beiden Richtungen Rehe auf der Fahrbahn. Vorsicht auf der A8 Stuttgart Richtung München zwischen Ulm-Ost und Oberelchingen. In beiden Richtungen sind Tiere auf der Fahrbahn. Die neuesten Blitzer auf der Berliner Allee in Augsburg und der Hauptstraße in Gessertshausen. Kommt gut an.
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0: ist 21 Uhr. 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
2: Aktuell meldet Augsburg 19 Grad und Regen, Bobingen 21 Grad, dazu Durach 19 Grad und trocken. Der Himmel ist meist bedeckt, örtlich lockert es auf. In der Nacht ziehen die Wolken weiter auseinander, der Wind ist meist leicht. Morgen gibt es längere sonnige Abschnitte und milde Temperaturen. Am Dienstag startet der Tag in den kühleren Lagen mit 3 bis 6 Grad, tagsüber scheint häufig die Sonne. Zur Wochenmitte zeigt es sich freundlich bei 17 bis 19 Grad, im Alpenvorland sind die Nächte frischer, in den Städten etwas milder.
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1: Jetzt KI.
2: Vorsicht auf der A7 Füssen-Reute Richtung Ulm. Zwischen Altenstadt an der Iller und Illertissen steht ein liegengebliebenes Fahrzeug. Der Standstreifen ist blockiert. Zwischen Dreieck Allgäu und Kempten liegt ein toter größerer Vogel auf der Fahrbahn. Der Standstreifen ist blockiert. Vorsicht auf der B31 Friedrichshafen Richtung Lindau. Zwischen B12 Rehlings und B308 A96 Sigmaszell. In beiden Richtungen ist ein Radfahrer ohne Beleuchtung auf der Fahrbahn unterwegs. Und hier der neueste Blitzer auf der B19 bei Burgberg. Kommt gut ans Ziel.
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1: Jetzt KI. Aktuell meldet Augsburg 19 Grad und Regen, Bobingen 21 Grad, dazu Durach 19 Grad und trocken. Der Himmel ist meist bedeckt, örtlich lockert es auf. In der Nacht ziehen die Wolken weiter auseinander, der Wind ist meist leicht. Morgen gibt es längere sonnige Abschnitte und milde Temperaturen. Am Dienstag startet der Tag in den kühleren Lagen mit 3 bis 6 Grad, tagsüber scheint häufig die Sonne. Zur Wochenmitte zeigt es sich freundlich bei 17 bis 19 Grad, im Alpenvorland sind die Nächte frischer, in den Städten etwas milder.
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1: Jetzt KI. Vorsicht auf der A7 Füssen-Reute Richtung Ulm. Zwischen Altenstadt an der Iller und Illertissen steht ein liegengebliebenes Fahrzeug. Der Standstreifen ist blockiert. Zwischen Dreieck Allgäu und Kempten liegt ein toter größerer Vogel auf der Fahrbahn. Der Standstreifen ist blockiert. Vorsicht auf der B31 Friedrichshafen Richtung Lindau. Zwischen B12 Rehlings und B308 A96 Sigmaszell. In beiden Richtungen ist ein Radfahrer ohne Beleuchtung auf der Fahrbahn unterwegs. Und hier der neueste Blitzer. Auf der B19 bei Burgberg. Kommt gut ans Ziel.
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0: Es ist 22 Uhr. 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
1: Jetzt KI. Aktuell meldet Augsburg Göggingen bedeckten Himmel bei 16 Grad, Großaitingen Regen bei 19 Grad und Pfronten 18 Grad. Heute Abend ist der Himmel zunächst bedeckt, örtlich fällt noch leichter Regen. In der Nacht lockert es in Augsburg, Nordschwaben und dem Allgäu auf. Morgen wechseln sich Wolken und freundliche Abschnitte ab, am Nachmittag wird es mild. Am Dienstag zeigt sich häufig die Sonne, nach klarer Nacht ist es besonders im Allgäu mit 3 bis 8 Grad frisch. Zur Wochenmitte bleibt der freundliche Wettertrend, tagsüber wird es wieder mild.
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1: Jetzt KI. Aktuell sind uns keine Verkehrsbehinderungen und keine Blitzer bekannt.
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1: Jetzt KI. Aktuell meldet Augsburg-Göggingen bedeckten Himmel bei 16 Grad, Großaitingen Regen bei 19 Grad und Pfronten 18 Grad. Heute Abend ist der Himmel zunächst bedeckt, örtlich fällt noch leichter Regen. In der Nacht lockert es in Augsburg, Nordschwaben und dem Allgäu auf. Morgen wechseln sich Wolken und freundliche Abschnitte ab, am Nachmittag wird es mild. Am Dienstag zeigt sich häufig die Sonne, nach klarer Nacht ist es besonders im Allgäu mit 3 bis 8 Grad frisch. Zur Wochenmitte bleibt der freundliche Wettertrend, tagsüber wird es wieder mild.
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1: Jetzt KI. Aktuell sind uns keine Verkehrsbehinderungen und keine Blitzer bekannt.
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0: es 23 Uhr. 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
1: Jetzt KI.
2: Momentan meldet Augsburg stark bewölkt bei 16 Grad, Totenweiß ebenfalls 16 Grad und Trunkelsberg bedeckt bei 19 Grad. Zum späten Abend ist der Himmel bei uns bedeckt, bei leichtem Wind. Auch in der Nacht hält die Wolkendecke über Augsburg, Nordschwaben und dem Allgäu bei Temperaturen um 9 bis 14 Grad. Morgen lockert es zunehmend auf, die Sonne setzt sich vielerorts durch und es ist mild. Am Dienstag gibt es nach örtlichem Frühnebel erneut viel Sonne. Die Temperaturen liegen zwischen 3 und 9 Grad. Zur Wochenmitte bleibt es freundlich, wobei sich Nebel in den Tälern Nordschwabens und des Unterallgäus länger hält und es im Ostallgäu etwas frischer ist.
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1: Jetzt KI.
2: Keine Verkehrsmeldungen und keine Blitzer gemeldet.
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1: Jetzt KI. Momentan meldet Augsburg stark bewölkt bei 16 Grad, Totenweiß ebenfalls 16 Grad und Trunkelsberg bedeckt bei 19 Grad. Zum späten Abend ist der Himmel bei uns bedeckt, bei leichtem Wind. Auch in der Nacht hält die Wolkendecke über Augsburg, Nordschwaben und dem Allgäu bei Temperaturen um 9 bis 14 Grad. Morgen lockert es zunehmend auf, die Sonne setzt sich vielerorts durch und es ist mild. Am Dienstag gibt es nach örtlichem Frühnebel erneut viel Sonne. Die Temperaturen liegen zwischen 3 und 9 Grad. Zur Wochenmitte bleibt es freundlich, wobei sich Nebel in den Tälern Nordschwabens und des Unterallgäus länger hält und es im Ostallgäu etwas frischer ist.
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1: Jetzt KI. Keine Verkehrsmeldungen und keine Blitzer gemeldet.
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0: Es ist 0 Uhr. 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
1: Jetzt KI. Momentan messen wir in Augsburg-Fersee 13 Grad bei bedecktem Himmel, in Eurasburg 17 Grad bei Regen, dazu Benningen 19 Grad. Spät am Sonntag ist es in Augsburg, Nordschwaben und dem Allgäu bedeckt. Bei schwachem Wind lockert die Wolkendecke in der Nacht allmählich auf. Morgen zeigt sich der Himmel zunächst noch wolkig, später gibt es freundliche Abschnitte. Die Nacht zum Dienstag ist deutlich frischer, mit Tiefstwerten zwischen 3 und 6 Grad. Am Dienstag setzt sich die Sonne häufiger durch. Zur Wochenmitte zeigt es sich freundlich und mild, bei Höchstwerten zwischen 17 und 19 Grad.
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1: Jetzt KI. Uns liegen derzeit keine Verkehrsstörungen und keine Blitzer vor.
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1: Jetzt KI. Derzeit in Augsburg. Spickelherrenbach bedeckt bei 13 Grad. Affing 13 Grad und Dierlewang 16 Grad. Am späten Abend liegt zwischen der Donau und den Alpen eine dichte Wolkendecke. In der Nacht bleibt es bedeckt. Der leichte Wind weht schwach. Morgen lockert die Wolkendecke zeitweise auf mit freundlichen Abschnitten. Am Dienstag zeigt sich nach einer kühlen Nacht mit 4 bis 8 Grad verbreitet die Sonne. Zur Wochenmitte setzt sich das freundliche Wetter bei 17 bis 19 Grad fort. Nachts kühlt es in alpennahen Lagen stärker ab als in den windoffeneren Teilen Nordschwabens.
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2: Jetzt KI.
1: Im Moment sind keine Behinderungen und keine Blitzer gemeldet.
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0: Es ist 1 Uhr. 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
1: Jetzt KI.
2: Im Moment in Augsburg, Jakobervorstadt Regen bei 13 Grad. Schwabmünchen ebenfalls 13 Grad, dazu Pfaffenhausen 14 Grad und stark bewölkt. Eine dichte Wolkendecke liegt über der Landschaft, der Wind ist schwach, bis zum Morgen lockert es auf und im Tagesverlauf zeigt sich meist die Sonne. In der Nacht auf Dienstag sinken die Temperaturen auf 3 bis 8 Grad, in alpennahen Lagen ist es besonders frisch. Am Dienstag gibt es nach kühlem Start viel Sonne und erneut milde Luft. Zur Wochenmitte ist es sonnig und mit 17 bis 19 Grad am wärmsten. Im weiteren Wochenverlauf fällt das freundliche Wetter in Augsburg, Nordschwaben und dem Allgäu an.
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1: Jetzt KI.
2: Uns liegen keine Verkehrsstörungen und keine Blitzer vor.
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1: Jetzt KI.
2: Die aktuellen Wetterwerte. Augsburg-Lechhausen stark bewölkt bei 13 Grad, Schöttberg ebenfalls 13 Grad und Memmingen 18 Grad und bedeckt. Über Augsburg, Nordschwaben und dem Allgäu ist es bedeckt, bei kaum Wind in der trüben Nacht. Am Morgen zeigt sich der Himmel zunächst grau, im Tagesverlauf setzt sich die Sonne durch und es ist mild.
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1: Jetzt KI.
2: Uns liegen keine Verkehrsstörungen und keine Blitzer vor.
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0: Es ist 2 Uhr. 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
1: Jetzt KI.
2: Im Moment in Augsburg, Bärenkeller 13 Grad und trocken, in Dasing 13 Grad und in Lauben 14 Grad. In der Nacht liegt über Augsburg, Nordschwaben und dem Allgäu eine dichte Wolkendecke. Bei kaum Wind ist es zunächst bedeckt, im Tagesverlauf lockern die Wolken auf. In der kommenden Nacht ist es klarer und deutlich kühler mit 3 bis 8 Grad. Morgen scheint nach frischem Start häufig die Sonne, am Nachmittag mild. Zur Wochenmitte hält das freundliche Wetter an mit 17 bis 19 Grad, am Donnerstag ebenfalls sonnig, in alpennahen Lagen nachts kälter als im Stadtgebiet.
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1: Jetzt KI.
2: Im Moment sind keine Behinderungen und keine Blitzer gemeldet.
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